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1: Deve invece rinunciare a Coti e Tricarico squalificati e ad Alessi infortunato. Al microfono di Sergio Masia, lo spezzino Gianluca Fasano parla degli avversari.
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0: Sega.
1: Jetzt geht's weiter in Richtung Tour, aber eigentlich haben wir eine feste Stallorder. Ivan Basso war letztes Jahr Siebter.
2: Statamenti più consistenti sul settore nord-occidentale.
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4: Quattro cui vanno 447.